0: 竞技，更有众多当地民众前来感受中华文化。
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1: 如今端午文化以更加开放的姿态走向世界，让越来越多的海外民众感受到中华文化的独特魅力。
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7: 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Und ich persönlich nehme seit vielen Jahren gerne immer persönlich daran teil, weil es ein toller Sport ist und ein Zeichen dafür, wie schön der kulturelle Austausch zwischen Ländern und Völkern sein kann.
8: Ja, wir haben dieses Drachenbootrennen. Ist ja in diesem Jahr findet das 25. Mal statt. Und das ist ein Jubiläum hier und das wird besonders gefeiert.Und das Drachenbootrennen kommt ja aus China. Und insofern ist das eine gute Verbindung zwischen China und Duisburg.
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0: das Drachenbootfest?
1: Ja, ich kenne das Drachenbootfest. Ich finde das cool, dass das in Deutschland stattfindet.
0: Ja.
1: Das, was ist das?
0: Chinesische Tradition.
1: Ah, cool. Isst man das?
0: Ja.
1: Also, ich sage auch Xiexie, oder? Xiexie.
0: Kennst du
2: das Drachenbootfest?
3: Ja, klar. Ich komme hier jedes Jahr hin.
2: Das ist die traditionelle Zongzi. Wollen Sie mal probieren?
3: Gerne.
4: Das Beste an chinesischer Kultur ist das Essen. Die sind klasse. Zwar schwierig auszupacken und auch ein bisschen klebrig, aber lecker.
2: Wissen,
4: was kann ich, wie die heißen? Wie heißen die?
2: Das heißt Zongzi.
4: Zongzi.
2: Wissen Sie, an wen dieses Fest erinnert?
4: Nein.
2: Das erinnert an Xu Yuan. Das ist ein Dichter sozusagen von China. Und der ist halt ins Bach gesprungen, weil der nicht mehr leben wollte, also Selbstmord. Und deshalb werfen die Menschen halt Zongzi rein, damit die Fische nicht seinen Körper essen, sondern Zongzi. Das ist ein Xiangnan. Das schenke ich Ihnen, weil Sie das Interview gemacht haben. Dankeschön.
3: Vielen Dank.